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1: Mit Moritz Einzel. Der Friedensdeal zwischen den USA und dem Iran ist unterzeichnet. Beide Seiten haben bestätigt, dass die Unterschriften digital erfolgt seien. Laut Iran soll es deshalb doch keine Unterzeichnungszeremonie in der Schweiz geben. Der Vermittler Pakistan teilte mit, das Abkommen trete sofort in Kraft. Das Abkommen zwischen den USA und dem Iran war natürlich auch Thema beim G7-Gipfel in Evian, der gestern zu Ende gegangen ist. Bundeskanzler Merz war sehr zufrieden über eine neue transatlantische Einigkeit.
2: Keine Frage, es bleibt ein weiter schwieriger Weg zum Frieden, aber wir sind einen Schritt weitergekommen im Iran und auch in der Ukraine.
1: Die G7 hatten unter anderem neue Russland-Sanktionen beschlossen. Die geplanten Kürzungen beim Wohngeld könnten vor allem Rentnerinnen und Rentner treffen. Das legen Zahlen der Regierung in einer Antwort auf eine Grünen-Anfrage nahe, die dem Redaktionsnetzwerk Deutschland vorliegt. Demnach bezogen 2024 1,2 Millionen Menschen Wohngeld, mehr als die Hälfte davon im Ruhestand. Für den früheren bayerischen Kultusminister Hans Mayer hat es gestern in der Münchner Frauenkirche einen Trauergottesdienst gegeben. Dabei sagte CSU-Urgestein Theo Weigel, dass Mayer eigentlich zu noch höheren Berufen gewesen wäre.
3: Das Amt des Bundespräsidenten hätte er glänzend ausgefüllt. Bayerische Ministerpräsidenten hatten leider kein Interesse, neben oder über sich bayerische Bundespräsidenten zu wissen. Das hat sich erst jetzt geändert.
1: Mayer war von 1970 bis 1986 bayerischer Kultusminister. Er starb am 8. Juni und wäre heute 95 Jahre alt geworden. Bei der Fußball-WM hat England sein erstes Gruppenspiel gegen Kroatien mit 4:2 gewonnen. Der Kroate Josip Stanišić sagte nach dem Spiel im ZDF:
4: Heute wollten wir einfach das Maximum mitnehmen, ist uns leider nicht gelungen. Und jetzt gilt es an uns, einfach an uns zu arbeiten, die Kleinigkeiten zu verbessern und dann das nächste Spiel einfach zu gewinnen.
1: Am frühen Abend hatte Portugal gegen Kongo nur 1:1 gespielt. Nach dem Spiel Ghana gegen Panama wird um 4 Uhr noch die Partie Usbekistan gegen Kolumbien angepfiffen.
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1: Mit Moritz Einzel. Die USA und der Iran haben ein Friedensabkommen unterzeichnet. US-Präsident Trump und der iranische Präsident Pezeshkian unterschrieben das Dokument digital. Vom Vermittler Pakistan hieß es, der Deal trete sofort in Kraft. Der Wortlaut des Abkommens ist jetzt auch bekannt. Vorgesehen ist ein Kriegsende und die Öffnung der Straße von Hormuz. Es gibt aber viele offene Fragen, etwa was die Situation im Libanon angeht. Nach dem Abschluss des G7-Gipfels im französischen Evian hat US-Präsident Trump Schloss Versailles besucht. Frankreichs Präsident Macron und seine Frau hatten ihn eingeladen. Sie zeigten Trump unter anderem den berühmten Spiegelsaal. Der G7-Gipfel war gestern mit gemeinsamen Erklärungen zur Ukraine und zum Iran zu Ende gegangen. Eine große Mehrheit der Menschen in Deutschland fordert von der Politik mehr Schutz für Kinder und Jugendliche. Das geht aus dem Verbraucherreport des Verbraucherzentrale Bundesverbands hervor, der Rheinischen Post vorliegt. Demnach wollen rund 80% der Befragten strengere Regeln für Tech-Konzerne und Social-Media-Plattformen. Tragödie in Schorndorf bei Stuttgart. Dort hat eine Mutter ihr kleines Kind in einem Auto vergessen. Das etwa 20 Monate alte Mädchen starb. Die 44-jährige Mutter habe das Kind erst nach mehreren Stunden am Nachmittag im aufgeheizten Auto wieder aufgefunden, teilte die Polizei mit. Rettungskräfte konnten das Mädchen nicht mehr wiederbeleben. Bei der Fußball-WM in den USA, Mexiko und Kanada hat Ghana durch ein Tor in der Nachspielzeit mit 1:0 gegen Panama gewonnen. Zuvor gewann England sein Auftaktspiel gegen Kroatien mit 4:2. Zwei Treffer erzielte Stürmer Harry Kane vom FC Bayern. Der Kroate Josip Stanišić, ebenfalls Bayern-Spieler, sagte im ZDF:
2: Natürlich will man immer gut ins Turnier starten, aber das Leben ist kein Wunschkonzert und wir haben halt leider Gottes auch heute gegen die beste Mannschaft wahrscheinlich in unserer Gruppe gespielt und da kann immer alles passieren.
1: Am frühen Abend legte Portugal einen Fehlstart hin, nur 1:1 gegen die Demokratische Republik Kongo. Und in diesen Minuten beginnt die letzte Partie des ersten Gruppenspieltags, Usbekistan gegen Kolumbien. 089
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2: Heute Sonne satt, heiß, bis zu 30 Grad in der Spitze und der Wettertrend für München und Umgebung. Morgen Sonne satt, noch ein bisschen heißer, bis zu 33 Grad. Am Samstag ein bisschen unbeständiger, da sind Gewitter zwischendurch möglich. Am Sonntag Sonne und Wolken und bis zu 34 Grad.
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3: Mit Moritz Einzel. Guten Morgen. Die USA und der Iran haben ein Friedensabkommen digital unterzeichnet. Das bestätigten beide Seiten. Laut Iran fällt die geplante Unterzeichnungszeremonie in der Schweiz aus. Der Vermittler Pakistan erklärte, dass das Abkommen sofort in Kraft tritt. Es sieht ein Kriegsende an allen Fronten vor. Der Iran öffnet die Straße von Hormuz, die USA heben ihre Seeblockade auf. Unterdessen war US-Präsident Trump am Abend auf Schloss Versailles zu Gast, auf Einladung des französischen Präsidenten Macron. Das rundete den G7-Gipfel ab, der zuvor in Evian zu Ende gegangen war. Von dort berichtet Michael Evers.
4: Zum Start des G7-Gipfels war gemunkelt worden, Macron habe den US-Präsidenten in das prunkvolle Schloss nahe Paris eingeladen, um eine vorzeitige Abreise Trumps vom Gipfel zu verhindern und ihn zum Bleiben in Frankreich zu bewegen. Klar war schon schnell, dass Macron mit dem spektakulären Empfang in Versailles so ganz den Geschmack des US-Präsidenten getroffen hatte. Macron und seine Ehefrau Brigitte führten den US-Präsidenten durch das Schloss, ehe es für den hohen Gast ein Menü vom Feinsten gab.
3: Die geplanten Kürzungen beim Wohngeld könnten vor allem Rentnerinnen und Rentner treffen. Das legen Zahlen der Regierung in einer Antwort auf eine Grünen-Anfrage nahe, die dem Redaktionsnetzwerk Deutschland vorliegt. Demnach bezogen 2024 1,2 Millionen Menschen Wohngeld. Mehr als die Hälfte davon waren im Ruhestand. Münchens Oberbürgermeister Krause hat gefordert, dass sich internationale Großkonzerne im Münchner Wohnungsbau engagieren. Der Augsburger Allgemeinen sagte Krause, die stärkste wirtschaftliche Entwicklung finde gerade im IT-Bereich statt. Unternehmen, die sich in dem Bereich ansiedeln, sehe er in der Pflicht beim Werkswohnungsbau, so Krause. In München fehlen tausende Wohnungen und Wohnraum ist teilweise extrem teuer. Bei der Fußball-WM in den USA, Mexiko und Kanada hat England sein Auftaktspiel gewonnen. Gegen Kroatien setzte sich das Team von Thomas Tuchel mit 4:2 durch. Zuvor war Portugal gegen die Demokratische Republik Kongo nicht über ein 1:1 hinausgekommen. Außerdem gewann Ghana gegen Panama mit 1:0. Beim Spiel Usbekistan gegen Kolumbien führen die Kolumbianer zur Halbzeit mit 1:0.
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5: Aktuell habt ihr freie Fahrt.
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5: Mit dabei Leim, die Landsberger Straße einwärts. Gute Fahrt.
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5: Freut euch auf 15 Sonnenstunden. Heute dazu wird's heiß, bis zu 33 Grad. Und der Wettertrend für München und Umgebung. Morgen ähnlich, sonnig und noch ein bisschen heißer, bis zu 33 Grad. Am Samstag dann für einen Tag unbeständiger. Da sind Gewitter zwischenzeitlich möglich. Am Sonntag Sonne und Wolken und bis zu 34 Grad.
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7: Aktuell habt ihr freie Fahrt.
4: Das Blitzer-Update.
7: Mit dabei Leim, die Landsberger Straße einwärts. Gute Fahrt.
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2: Heute Sonne satt, heiß, bis zu 30 Grad in der Spitze und der Wettertrend für München und Umgebung. Morgen Sonne satt, noch ein bisschen heißer, bis zu 33 Grad. Am Samstag ein bisschen unbeständiger, da sind Gewitter zwischendurch möglich. Am Sonntag Sonne und Wolken und bis zu 34 Grad.
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3: Mit Nicolas Pinkanell, guten Morgen. Es waren filmreife Szenen am Abend hier bei uns in München. Drei bewaffnete Personen haben einen Juwelier in der Innenstadt ausgeraubt, Luxusuhren im Wert von rund 500.000 Euro erbeutet und sind dann geflohen. Die Polizei hat sofort mit über 40 Streifenwagen und einem Hubschrauber nach ihnen gesucht und dabei Erfolg gehabt. Die Ermittler haben drei Männer am Beginn der A9 festgenommen. Weitere Details zu dem Fall will die Polizei heute bekannt geben. München ist seit Jahren die teuerste Stadt zum Wohnen. Jetzt sollen Großunternehmen helfen und Werkswohnungen bauen. Das fordert OB Krause. 089 Kult München Reporter Felix Kröckel. Außerdem will die Stadt weiter gegen Leerstände vorgehen.
4: Ja, denn die entsprechende Satzung endet Ende Juli. Der Stadtrat will deshalb heute eine neue Satzung beschließen und die Regeln anpassen. Wer seine Wohnung zum Beispiel auf Airbnb vermieten will, muss sich künftig beim Sozialreferat registrieren lassen. Außerdem sollen Energieversorger im Einzelfall Strom- und Wasserdaten an die Stadt liefern. Die kann damit dann einschätzen, ob eine Wohnung genutzt wird oder leer steht.
3: Nur noch ein Sieg, dann sind die FC Bayern Basketballer deutscher Meister. Sie haben am Abend das dritte Finalspiel gegen Berlin gewonnen. Morgen können unsere Münchner die Titelverteidigung dann klar machen. Bei der Fußball-WM hat England in der Nacht Kroatien mit 4:2 geschlagen und FC Bayern-Star Luis Diaz hat mit Kolumbien 2:1 gegen Usbekistan gewonnen.
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5: Beachvolleyball auf dem Königsplatz und Dressurreiten vor dem Schloss hier in Nymphenburg. Heute besuchen Vertreter der Sportverbände alle geplanten Olympia-Wettkampfstätten. Im September wollen sie dann entscheiden, ob sich München bewerben darf. Aus Nymphenburg, Andreas Werner, 089 Kult.
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6: Sieht gut aus, ihr habt freie Fahrt.
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6: Hadern die Würmtalstraße auswärts und in Gräfelfing auf der Friedenstraße. Gute Fahrt.
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8: Heute ist Recess at Work Day. Recess heißt so viel wie Pause. Es geht also darum, einfach mal was Nettes zu machen mit den Kolleginnen und Kollegen. Und falls ihr am Abend gemeinsam losziehen wollt, die besten Tipps gleich bei mir.

0: mit den größten Kulthits von den 80ern bis heute machen wir gleich weiter. Vorher gucken wir auf die Kultur in München.
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0: Das Orchester Kurzweil spielt nicht nur abgefahrene Eigenkompositionen, sondern auch Klassiker. Und zwar auf eine Art und Weise, die ihr vermutlich so noch nicht gehört habt. Das ist eine Mischung unter anderem aus Bluegrass, aus Chansons, aus Italo-Folk, aus Rock'n'Roll und aus Balkanklängen und aus vielem mehr. Heute im Silbersaal des Deutschen Theaters ab 19 Uhr.
1: Tipp 2.
0: Game On heißt der Spieleabend im Amerika-Haus. Es geht um Brettspiele. Gespielt wird natürlich, wie es sich im Amerika-Haus gehört, auf Englisch. Ihr könnt jederzeit dazustoßen. Wenn ihr euch vorab anmeldet, macht ihr es den Organisatoren aber einfacher. Snacks und Getränke gibt's vor Ort. Der Eintritt ist frei. 18 Uhr geht's los.
1: Tipp 3.
0: Im Klassiker Felix Krull von Thomas Mann geht es um die Memoiren eines gerissenen Kriminellen. Der wickelt die gute Gesellschaft mit Leichtigkeit um den Finger und bahnt sich so seinen Weg nach oben. Das Stück um 20 Uhr im Volkstheater.
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Wir sind 089 Kult und immer donnerstags ist bei uns Kinotag. Das heißt, wir gucken auf die Streifen, die neu anlaufen in den Kinos für uns in München. Zum Beispiel LOL 2.0. Da geht es um Anne, die mit Mitte 50 endlich ihre neu gewonnene Freiheit genießt, bis ihre erwachsene Tochter nach privaten und beruflichen Rückschlägen wieder bei ihr einzieht. Außerdem wird Anne Oma und muss ihr Leben und ihre Beziehungen neu ordnen. LOL 2.0, ein Film mit viel Humor und Herz, also was für alle Fans von Feel-Good-Komödien. Außerdem neu in den Kinos das isländische Drama The Love That Remains über eine Künstlerin und ihre Familie im Alltag nach der Trennung und The Death of Robin Hood, eine eher düstere Neuinterpretation des Klassikers. Wir sind 089 Kult.

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15: Freut euch auf 15 Sonnenstunden heute. Dazu wird es heiß, bis zu 33 Grad. Und der Wettertrend für München und Umgebung. Morgen ähnlich, sonnig und noch ein bisschen heißer, bis zu 33 Grad. Am Samstag dann für einen Tag unbeständiger. Da sind Gewitter zwischenzeitlich möglich. Am Sonntag Sonne und Wolken und bis zu 34 Grad.
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17: Stau auf der A99 West, Umfahrung Richtung Nürnberg, zwischen Lochhausen und Allach nach einem LKW-Unfall. Aktuell braucht ihr da 11 Minuten länger.
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17: Perlach auf der Rudolf-Zorn-Straße einwärts und in Sauerlach auf der Tegernseer Landstraße stehen sie. Gute Fahrt.
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19: Es gibt ein neues Museum in der Stadt und die Bilder, die da hängen, die habt ihr vielleicht schon mal gesehen bei einem Theaterbesuch. Um was es genau geht, alle Infos nach Gotje und Nick Kane.

0: Das sind die größten Kult-Hits von den 80ern bis heute. Hier ist 089 Kult. Ich bin Johannes Boos. Schönen guten Morgen am Donnerstag. Wer von euch schon mal im Deutschen Theater war auf der Schwanthaler Höhe, der kennt sie vielleicht. Die Porträts berühmter Persönlichkeiten im ganz besonderen Stil, gemacht vom Münchner Künstler Bernhard Prinz. Und diese Sammlung im Deutschen Theater, die wird nun auf rund 80 Werke ausgebaut und wird dauerhaft installiert unter dem Namen Bernhard Prinz Museum.
1: Also hier gibt es ein buntes Potpourri an meinen Karikaturen von Einstein bis Heidi Klum, eigentlich aus der Vergangenheit bis in die Gegenwart. Lustige Figuren, die viele Leute wiedererkennen werden, manche kennen das vielleicht nicht. Gerade auf meinen Wimmelbildern sind ja bekannte Personen und nicht bekannte Personen drauf. Und oft ist ganz lustig zu suchen, wen kennt man nicht oder wer kann das sein. Und also man kann sich in der Pause schon beschäftigen. Es wird nicht langweilig, mit Sicherheit.
0: Alle Theatergäste, die eine Aufführung im Großen Haus besuchen, können dann vor der Vorstellung oder in der Pause die Bilder angucken. Es soll künftig aber auch immer wieder die Gelegenheit geben, auch ohne Eintrittskarte an persönlichen Führungen des Künstlers durch sein Museum teilzunehmen. Dann natürlich garniert mit Geschichten und Hintergrundinformationen zur Entstehung der Bilder. Heute wird das Bernhard-Prinz-Museum feierlich eröffnet. 16.30 Uhr geht's los, natürlich mit einer Führung vom Künstler persönlich und mit einem Konzert seiner Lieblingsband, dem Orchester Kurzweil, anschließend im Silbersaal im Deutschen Theater. Über das Orchester Kurzweil haben wir ja heute Morgen auch schon gesprochen. Wir sind 089 Kult.

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13: Heute Sonne satt, heiß, bis zu 30 Grad in der Spitze und der Wettertrend für München und Umgebung. Morgen Sonne satt, noch ein bisschen heißer, bis zu 33 Grad. Am Samstag ein bisschen unbeständiger, da sind Gewitter zwischendurch möglich. Am Sonntag Sonne und Wolken und bis zu 34 Grad.
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14: Mit Nicolas Pinkanel, guten Morgen. Große Aufregung am Abend hier in München. 3 Männer haben einen Juwelier in der Innenstadt ausgeraubt und sind geflüchtet. Sie haben dabei Luxusuhren im Wert von 500.000 Euro eingesteckt. Die Polizei hat direkt eine Großfahndung eingeleitet und 3 Verdächtige am Anfang der A9 festgenommen. Heute will sie weitere Details bekannt geben. Insgesamt waren 40 Streifen und ein Hubschrauber im Einsatz. Seit 20 Jahren wächst München unaufhaltsam. Um gegen die Wohnungsnot vorzugehen, sieht OB Krause jetzt auch Großkonzerne in der Pflicht. Er fordert, sie sollen hier Werkswohnungen bauen. 089 Kult München-Reporter Felix Kröckel. Außerdem beschäftigt sich heute der Stadtrat mit dem Thema Wohnen.
15: Ja, er möchte die entsprechende Satzung zum Verbot von Zweckentfremdung verlängern und anpassen. Bedeutet im Detail, Wohnungen, die auf Airbnb vermietet werden, müssen bei der Stadt registriert werden. Um zu schauen, ob eine Wohnung leer steht oder nicht, sollen Energieversorger im Einzelfall Daten zur Strom- und Wassernutzung mitteilen. Aktuell wohnen 1,6 Millionen Menschen hier in München. Bis 2045 werden es wohl über 1,8 Millionen.
14: Zum Sport. Die FC Bayern Basketballer stehen kurz vor der Titelverteidigung. Sie haben am Abend das 3. Spiel gegen Berlin gewonnen. Damit können sie morgen alles klar machen. Auch einige Fußballer des FC Bayern waren erfolgreich. Harry Kane und England haben 4:2 gegen Kroatien gewonnen. Und der Kolumbianer Luis Diaz schlägt Usbekistan mit 3:1.
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16: Die Stadt muss sparen und will deshalb aber auch die Einnahmen erhöhen und das nicht nur bei den Kita-Gebühren. Ein neues Gutachten empfiehlt, die Hundesteuer von jetzt 100 auf 144 Euro pro Jahr zu erhöhen. Aus dem Rathaus Alena Kohler, 089 Kult.
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15: Stau auf der A99 West-Umfahrung Richtung Nürnberg zwischen Dreieck Südwest und dem Allacher Tunnel. Da wurde die Höhenkontrolle ausgelöst, weil ein zu großes Fahrzeug durchfahren wollte. Wird aktuell nur blockweise abgefertigt und braucht knapp eine Stunde länger. Und Stau auf dem Mittleren Ring zwischen Donnersberger Brücke und Olympiapark wegen der Baustelle. Hier verliert ihr gerade 13 Minuten.
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15: Hasing auf der Haberlandstraße auswärts und im Landkreis Ebersberg in Plining auf der Geltinger Straße stehen sie. Gute Fahrt.
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18: Ach, es gibt so viel zu lachen, so viele großartige, legendäre Witze. Und wir suchen ja gerade gemeinsam mit euch den kultigsten Witz der Stadt. Wie es funktioniert, in weniger als 10 Minuten alle Infos bei mir und natürlich der nächste Gag. 089.

0: Guten Morgen am Donnerstag, ich bin Johannes Boos.
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0: Dieser Sommer in München, er wird richtig, richtig lustig. Und es ist wirklich ziemlich cool, von euch die Einsendungen jeden Tag an Gags zu sehen. Wir suchen ja gerade gemeinsam mit euch den kultigsten Witz der Stadt. Den schickt ihr uns am besten über unsere Webseite, checkt 089kult.de oder über unsere kostenlose App. Heute ein ganz, ganz besonderer Gag, nämlich einer der Lieblingswitze von den drei lustigen Mosachern.
2: Da hat eine Frau gesagt zu ihrem Mann, hat gesagt, jetzt war ich aber schon alt genug, dass ich einen Führerschein machen darf. 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

Die größten Kulthits von den 80ern bis heute, da dürfen Fleetwood Mac natürlich nicht fehlen. In den 80ern eine der international erfolgreichsten Bands. Little Lies ist eine ihrer größten Nummern. Wir sind 089 Kult. Ich bin Johannes Boos. Guten Morgen am Donnerstag. 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
14: Freut euch auf 15 Sonnenstunden heute. Dazu wird's heiß, bis zu 33 Grad. Und der Wettertrend für München und Umgebung. Morgen ähnlich, sonnig und noch ein bisschen heißer, bis zu 33 Grad. Am Samstag dann für einen Tag unbeständiger. Da sind Gewitter zwischenzeitlich möglich. Am Sonntag Sonne und Wolken und bis zu 34 Grad.
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16: Weiter Stau auf der A99 West, Umfahrung Richtung Nürnberg zwischen Lochhausen und Allacher Tunnel. Ihr werdet weiter blockweise abgefertigt. Aktuell sind 14 Minuten plus. Dann Stau in Neuherberg auf der Ingolstädter Landstraße zwischen A99 und der Stadtgrenze. Ihr verliert knapp 30 Minuten. Und Stau auf dem Mittleren Ring zwischen Donnersberger Brücke und Olympiapark wegen der Baustelle. Ihr braucht hier 16 Minuten länger.
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16: Unter Menzing auf der Menzinger Straße beidseitig und in Pullach auf der Wolfratshauser Straße stehen sie. Gute Fahrt.
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18: Ihr habt mal wieder Lust auf einen Spieleabend? Da hätte ich einen Tipp für euch. In weniger als 10 Minuten alle Infos nach Houston Dur und Nene Cherry und nach Ultra

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Wir sind 089 Kult. Und wenn wir von Kultur sprechen, dann sprechen wir über alles, was Spaß macht in der schönsten Stadt der Welt. Zum Beispiel ein gemeinsamer Spieleabend. Wie wäre es heute Abend im Amerika-Haus? Da gibt's Game On. Da geht's um Brettspiele. Und es wird natürlich, wie sich's im Amerika-Haus gehört, auf Englisch gespielt. Ihr könnt jederzeit dazu stoßen. Wenn ihr euch aber vorab anmeldet, macht ihr es den Organisatoren einfacher. Snacks und Getränke gibt's vor Ort. Der Eintritt ist frei. 18 Uhr geht's los. Und Ludwig Seuss, den kennt ihr vielleicht von der Spider-Murphy-Gang, der ist heute Abend in der Stadt mit seiner eigenen Band, spielt eine richtig coole Mischung aus Piano, Boogie und Blues. Ich liebe ja diesen Musikstil absolut. Open Air heute im Ebenböckhaus in Pasing, 19.30 Uhr.

Wir spielen die größten Kult-Hits von den 80ern bis heute. Wir sind 089 Kult und heute vor 38 Jahren Platz 1 in den USA. Rick Astley mit dieser Nummer hier. Together Forever.

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11: Heute Sonne satt, heiß, bis zu 30 Grad in der Spitze und der Wettertrend für München und Umgebung. Morgen Sonne satt, noch ein bisschen heißer, bis zu 33 Grad. Am Samstag ein bisschen unbeständiger, da sind Gewitter zwischendurch möglich. Am Sonntag Sonne und Wolken und bis zu 34 Grad.
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12: Mit Nicolas Pinkanel, guten Morgen. Große Aufregung am Abend hier in München. Drei Männer haben einen Juwelier in der Innenstadt ausgeraubt und sind geflüchtet. Sie haben dabei Luxusuhren im Wert von 500.000 Euro eingesteckt. Die Polizei hat direkt eine Großfahndung eingeleitet und drei Verdächtige am Anfang der A9 festgenommen. Heute will sie weitere Details bekannt geben. Insgesamt waren 40 Streifen und ein Hubschrauber im Einsatz. Seit 20 Jahren wächst München unaufhaltsam. Um gegen die Wohnungsnot vorzugehen, sieht OB Krause jetzt auch Großkonzerne in der Pflicht. Er fordert, sie sollen hier Werkswohnungen bauen. 089 Kult München-Reporter Felix Kröckel. Außerdem beschäftigt sich heute der Stadtrat mit dem Thema Wohnen.
13: Ja, er möchte die entsprechende Satzung zum Verbot von Zweckentfremdung verlängern und anpassen. Bedeutet im Detail, Wohnungen, die auf Airbnb vermietet werden, müssen bei der Stadt registriert werden. Um zu schauen, ob eine Wohnung leer steht oder nicht, sollen Energieversorger im Einzelfall Daten zur Strom- und Wassernutzung mitteilen. Aktuell wohnen 1,6 Millionen Menschen hier in München. Bis 2045 werden es wohl über 1,8 Millionen.
12: Zum Sport. Die FC Bayern Basketballer stehen kurz vor der Titelverteidigung. Sie haben am Abend das dritte Spiel gegen Berlin gewonnen. Damit können sie morgen alles klar machen. Auch einige Fußballer des FC Bayern waren erfolgreich. Harry Kane und England haben 4:2 gegen Kroatien gewonnen. Und der Kolumbianer Luis Diaz schlägt Usbekistan mit 3:1.
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15: Die Stadt muss sparen und will deshalb aber auch die Einnahmen erhöhen und das nicht nur bei den Kita-Gebühren. Ein neues Gutachten empfiehlt, die Hundesteuer von jetzt 100 auf 144 Euro pro Jahr zu erhöhen. Aus dem Rathaus, Alena Kohler, 089 Kult.
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13: Viel los heute, hier die längsten Staus auf der A9 Richtung München zwischen Garching Süd und Frankfurter Ring. Ihr braucht 18 Minuten länger. Dann weiter Stau auf der A99 West Umfahrung Richtung Nürnberg zwischen Dreieck Südwest und Allacher Tunnel. Werdet nach wie vor nur blockweise abgefertigt. Etwa 50 Minuten kommen hier on top. Und weiter Stau in Neuherberg auf der Ingolstädter Landstraße zwischen der A99 und der Stadtgrenze. 28 Minuten plus.
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13: In der Au auf der Falkenstraße einwärts und im Landkreis Ebersberg in Vaterstetten auf der Herbststraße stehen sie. Gute Fahrt.
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0: Heute ist Recess at Work Day. Recess heißt so viel wie Pause. Es geht also darum, einfach mal was Nettes zu machen mit den Kolleginnen und Kollegen. Und falls ihr am Abend gemeinsam losziehen wollt, die besten

0: den größten Kulthits von den 80ern bis heute machen wir gleich weiter. Vorher gucken wir auf die Kultur in München.
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0: Das Orchester Kurzweil spielt nicht nur abgefahrene Eigenkompositionen, sondern auch Klassiker. Und zwar auf eine Art und Weise, die ihr vermutlich so noch nicht gehört habt. Das ist eine Mischung unter anderem aus Bluegrass, aus Chansons, aus Italo-Folk, aus Rock'n'Roll und aus Balkanklängen und aus vielem mehr. Heute im Silbersaal des Deutschen Theaters ab 19 Uhr.
1: Tipp 2.
0: Game On heißt der Spieleabend im Amerika-Haus. Es geht um Brettspiele. Gespielt wird natürlich, wie es sich im Amerika-Haus gehört, auf Englisch. Ihr könnt jederzeit dazustoßen. Wenn ihr euch vorab anmeldet, macht ihr es den Organisatoren aber einfacher. Snacks und Getränke gibt's vor Ort. Der Eintritt ist frei. 18 Uhr geht's los.
1: Tipp 3.
0: Im Klassiker Felix Krull von Thomas Mann geht's um die Memoiren eines gerissenen Kriminellen. Der wickelt die gute Gesellschaft mit Leichtigkeit um den Finger und bahnt sich so seinen Weg nach oben. Das Stück um 20 Uhr im Volkstheater.
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Wir sind Münchens Sender für Kulthits und Kultur. Wir sind 089 Kult und immer donnerstags ist bei uns Kinotag. Das heißt, wir gucken auf die Streifen, die neu anlaufen in den Kinos für uns in München. Zum Beispiel LOL 2.0. Da geht es um Anne, die mit Mitte 50 endlich ihre neu gewonnene Freiheit genießt, bis ihre erwachsene Tochter nach privaten und beruflichen Rückschlägen wieder bei ihr einzieht. Außerdem wird Anne Oma und muss ihr Leben und ihre Beziehungen neu ordnen. LOL 2.0, ein Film mit viel Humor und Herz, also was für alle Fans von Feel-Good-Komödien. Außerdem neu in den Kinos das isländische Drama The Love That Remains über eine Künstlerin und ihre Familie im Alltag nach der Trennung und The Death of Robin Hood, eine eher düstere Neuinterpretation des Klassikers. Wir sind 089 Kult.

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12: Freut euch auf 15 Sonnenstunden heute. Dazu wird's heiß, bis zu 33 Grad. Und der Wettertrend für München und Umgebung. Morgen ähnlich, sonnig und noch ein bisschen heißer, bis zu 33 Grad. Am Samstag dann für einen Tag unbeständiger. Da sind Gewitter zwischenzeitlich möglich. Am Sonntag Sonne und Wolken und bis zu 34 Grad.
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14: Obacht auf der A96 Richtung München zwischen Oberpfaffenhofen und Germering Süd. Da steht ein kaputter LKW und ein kaputtes Auto jeweils auf der rechten Spur. Und Obacht auf der A99 Westumfahrung Richtung Nürnberg zwischen Germering Nord und Lochhausen. Da steht auch ein kaputtes Auto, die linke Spur ist blockiert. Sonst viel Stau heute. Plant am besten überall mehr Zeit ein.
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14: Fasanengarten auf der Marklandstraße auswärts und im Landkreis Dachauen-Hebertshausen auf der Freisinger Straße stehen sie. Gute Fahrt.
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16: Es gibt ein neues Museum in der Stadt und die Bilder, die da hängen, die habt ihr vielleicht auch schon mal gesehen bei einem Theaterbesuch. Um was es genau geht, alle Infos nach Sascha und der Katja.

0: Das sind die größten Kult-Hits von den 80ern bis heute. Hier ist 089 Kult. Ich bin Johannes Boos. Schönen guten Morgen am Donnerstag. Wer von euch schon mal im Deutschen Theater war auf der Schwanthaler Höhe, der kennt sie vielleicht. Die Porträts berühmter Persönlichkeiten im ganz besonderen Stil, gemacht vom Münchner Künstler Bernhard Prinz. Und diese Sammlung im Deutschen Theater, die wird nun auf rund 80 Werke ausgebaut und wird dauerhaft installiert unter dem Namen Bernhard Prinz Museum.
1: Also hier gibt es ein buntes Potpourri an meinen Karikaturen von Einstein bis Heidi Klum, eigentlich aus der Vergangenheit bis in die Gegenwart. Lustige Figuren, die viele Leute wiedererkennen werden, manche kennen es vielleicht nicht. Gerade auf meinen Wimmelbildern sind ja bekannte Personen und nicht bekannte Personen drauf. Und oft ist ganz lustig zu suchen, wen kennt man nicht oder wer kann das sein. Und also man kann sich in der Pause schon beschäftigen. Es wird nicht langweilig, mit Sicherheit.
0: Alle Theatergäste, die eine Aufführung im Großen Haus besuchen, können dann vor der Vorstellung oder in der Pause die Bilder angucken. Es soll künftig aber auch immer wieder die Gelegenheit geben, auch ohne Eintrittskarte an persönlichen Führungen des Künstlers durch sein Museum teilzunehmen. Dann natürlich garniert mit Geschichten und Hintergrundinformationen zur Entstehung der Bilder. Heute wird das Bernhard-Prinz-Museum feierlich eröffnet. 16.30 Uhr geht's los, natürlich mit einer Führung vom Künstler persönlich und mit einem Konzert seiner Lieblingsband, dem Orchester Kurzweil, anschließend im Silbersaal im Deutschen Theater. Über das Orchester Kurzweil haben wir ja heute Morgen auch schon gesprochen. Wir sind 089 Kult.

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11: Heute Sonne satt, heiß, bis zu 30 Grad in der Spitze und der Wettertrend für München und Umgebung. Morgen Sonne satt, noch ein bisschen heißer, bis zu 33 Grad. Am Samstag ein bisschen unbeständiger, da sind Gewitter zwischendurch möglich. Am Sonntag Sonne und Wolken und bis zu 34 Grad.
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12: Mit Nicolas Pinkernell, guten Morgen. Große Aufregung am Abend hier in München. Drei Männer haben einen Juwelier in der Innenstadt ausgeraubt und sind geflüchtet. Sie haben dabei Luxusuhren im Wert von 500.000 Euro eingesteckt. Die Polizei hat direkt eine Großfahndung eingeleitet und drei Verdächtige am Anfang der A9 festgenommen. Heute will sie weitere Details bekannt geben. Insgesamt waren 40 Streifen und ein Hubschrauber im Einsatz. Seit 20 Jahren wächst München unaufhaltsam. Um gegen die Wohnungsnot vorzugehen, sieht OB Krause jetzt auch Großkonzerne in der Pflicht. Er fordert, sie sollen hier Werkswohnungen bauen. 089 Kult München Reporter Felix Kröckel. Außerdem beschäftigt sich heute der Stadtrat mit dem Thema Wohnen.
13: Ja, er möchte die entsprechende Satzung zum Verbot von Zweckentfremdung verlängern und anpassen. Bedeutet im Detail, Wohnungen, die auf Airbnb vermietet werden, müssen bei der Stadt registriert werden. Um zu schauen, ob eine Wohnung leer steht oder nicht, sollen Energieversorger im Einzelfall Daten zur Strom- und Wassernutzung mitteilen. Aktuell wohnen 1,6 Millionen Menschen hier in München. Bis 2045 werden es wohl über 1,8 Millionen.
12: Zum Sport. Die FC Bayern Basketballer stehen kurz vor der Titelverteidigung. Sie haben am Abend das dritte Spiel gegen Berlin gewonnen. Damit können sie morgen alles klar machen. Auch einige Fußballer des FC Bayern waren erfolgreich. Harry Kane und England haben 4:2 gegen Kroatien gewonnen. Und der Kolumbianer Luis Diaz schlägt Usbekistan mit 3:1.
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14: Die Stadt muss sparen und will deshalb aber auch die Einnahmen erhöhen und das nicht nur bei den Kita-Gebühren. Ein neues Gutachten empfiehlt, die Hundesteuer von jetzt 100 auf 144 Euro pro Jahr zu erhöhen. Aus dem Rathaus Alena Kohler, 089 Kult.
12: Immer aktuell informiert, das waren die 089 Kult-Nachrichten.
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15: Heute ist viel los auf den Straßen, planen im Schnitt überall 10 Minuten mehr ein. Stau auf der A9 Richtung München zwischen Garching Süd und Frankfurter Ring. Da gab es einen LKW-Unfall. Aktuell braucht ihr 21 Minuten länger. Dann weiter Obacht auf der A96 Richtung München zwischen Oberpfaffenhofen und Germering Süd. Stehen noch der kaputte LKW und das kaputte Auto auf der rechten Spur. Und auch weiter Obacht auf der A99 West Umfahrung Richtung Nürnberg zwischen Germering Nord und Lochhausen. Da steht auch ein kaputtes Auto und die linke Spur ist blockiert.
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15: Trudering auf der Bayou-Warenstraße auswärts und im Landkreis Fürstenfeldbruck in Maisach auf der Ganghofer Straße stehen sie. Gute Fahrt.
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Und wenn wir von Kultur sprechen, dann sprechen wir über alles, was Spaß macht in der schönsten Stadt der Welt. Zum Beispiel ein gemeinsamer Spieleabend. Wie wäre es heute Abend im Amerika-Haus? Da gibt's Game On. Da geht's um Brettspiele. Und es wird natürlich, wie sich's im Amerika-Haus gehört, auf Englisch gespielt. Ihr könnt jederzeit dazu stoßen. Wenn ihr euch aber vorab anmeldet, macht ihr es den Organisatoren einfacher. Snacks und Getränke gibt's vor Ort. Der Eintritt ist frei. 18 Uhr geht's los. Und Ludwig Seuss, den kennt ihr vielleicht von der Spider-Murphy-Gang, der ist heute Abend in der Stadt mit seiner eigenen Band, spielt eine richtig coole Mischung aus Piano, Boogie und Blues. Ich liebe ja diesen Musikstil absolut. Open Air heute im Ebenböckhaus in Pasing, 19.30 Uhr.

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11: Freut euch auf 15 Sonnenstunden. Heute dazu wird's heiß, bis zu 33 Grad. Und der Wettertrend für München und Umgebung. Morgen ähnlich, sonnig und noch ein bisschen heißer, bis zu 33 Grad. Am Samstag dann für einen Tag unbeständiger. Da sind Gewitter zwischenzeitlich möglich. Am Sonntag Sonne und Wolken und bis zu 34 Grad.
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13: Stau auf der A8 Stuttgart Richtung München zwischen Sulzemoos und Dachau-Fürstenfeldbruck nach einem Unfall. Die beiden linken Spuren sind blockiert. Ihr braucht 21 Minuten länger. Dann weiter Stau auf der A9 Richtung München zwischen Garching Süd und Frankfurter Ring. Da gab es 2 Unfälle. Aktuell braucht ihr noch 12 Minuten länger und es staut sich auch auf dem Mittleren Ring wegen der Baustellen. Plant am besten da überall 10 Minuten mehr ein.
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13: Hadern auf der Würmtalstraße auswärts und in Gräfelfing auf der Friedenstraße. Gute Fahrt.
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15: Wir feiern heute einen ganz, ganz großen Kultstar der Musik und ich freue mich auf einen ganz besonderen Kulthit zu seinem Ehrentag in gut 10 Minuten.

Wir sind 089 Kult und wir feiern gemeinsam mit euch heute den Geburtstag von Paul McCartney, dem Ex-Beatle. Der wird heute 84 Jahre alt und hier ist eine Nummer, ein echtes Highlight. Paul McCartney gemeinsam mit Michael Jackson und Say, Say, Say auf 089 Kult.

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16: Heute Sonne satt heiß, bis zu 30 Grad in der Spitze und der Wettertrend für München und Umgebung. Morgen Sonne satt noch ein bisschen heißer, bis zu 33 Grad. Am Samstag ein bisschen unbeständiger, da sind Gewitter zwischendurch möglich. Am Sonntag Sonne und Wolken und bis zu 34 Grad.
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17: Nicolas Pinkanell, grüß Gott. Eine Hitzewelle rollt auf uns zu. Experten fordern deswegen jetzt einmal mehr, den Hitzeschutz voranzutreiben. Bei höheren Temperaturen sinkt die Produktivität und es gibt mehr Krankmeldungen, sagt die Allianz. Möglich wären etwa flexiblere Arbeitszeiten, also früher Anfang und längere Pausen bei der Mittagshitze. Es brauche aber branchenspezifische Lösungen, heißt es weiter. Pauschale Maßnahmen seien ungeeignet. Seit Jahren spitzt sich die Wohnungsnot hier in München zu. Der Stadtrat spricht deswegen aktuell über neue Regeln. Unter anderem sollen Wohnungen beim Sozialreferat registriert werden müssen, wenn sie auf Airbnb vermietet werden. Außerdem sollen Energieversorger im Einzelfall Strom- und Wasserdaten melden. So sieht die Stadt, ob eine Wohnung genutzt wird oder nicht. Wer auf Dienstreise geht, kann Geschäftsessen oder andere Ausgaben abrechnen. Dabei wird in Deutschland aber besonders häufig geschummelt. Das zeigt eine neue Umfrage. Rund jeder 4. Befragte von hier reicht regelmäßig unzulässige Spesen ein. Damit liegen wir vor Frankreich, Spanien oder den USA. Außerdem sagen gut 40%, dass sie Kosten mehr als einmal abgerechnet haben. Genauso viele haben zudem Kosten eingereicht, die nichts mit ihrer Arbeit zu tun hatten.
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18: Auf dem Odeonsplatz geht es heute um Freundschaft und Solidarität. Mit Live-Konzerten und Ansprachen wird der Israel-Tag gefeiert. Die Buslinien 100 und 153 werden ab Nachmittag umgeleitet. Aus der Altstadt Andreas Werner, 089 Kult.
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19: Weiter Stau auf der A8 Stuttgart Richtung München zwischen Sulzimus und Dachau-Fürstenfeldbruck nach dem Unfall. Aktuell braucht ihr 39 Minuten länger und Stau auf dem Mittleren Ring wegen verschiedener Baustellen. Plant am besten überall 10 Minuten mehr ein.
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19: In Perlach auf der Rudolf-Zorn-Straße einwärts und in Sauerlach auf der Tegernseer Landstraße wird geblitzt. Gute Fahrt.
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5: Freut euch auf 15 Sonnenstunden heute. Dazu wird's heiß, bis zu 33 Grad. Und der Wettertrend für München und Umgebung. Morgen ähnlich, sonnig und noch ein bisschen heißer, bis zu 33 Grad. Am Samstag dann für einen Tag unbeständiger. Da sind Gewitter zwischenzeitlich möglich. Am Sonntag Sonne und Wolken und bis zu 34 Grad.
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7: Obacht auf der A99 West, Umfahrung Richtung Lindau. Zwischen Allacher und Aubinger Tunnel liegt eine Stoßstange auf der Autobahn. Dann Obacht in Sendling auf der Tübinger Straße. Steht ein kaputter LKW und blockiert die Straße. Und nach wie vor Stau auf dem Mittleren Ring. Wegen verschiedener Baustellen plant da am besten 10 Minuten mehr ein.
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7: Pasing auf der Haberlandstraße, auswärts in dem Landkreis Ebersberg in Plining auf der Geltinger Straße wird geblitzt. Gute Fahrt.
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17: Heute Sonne satt, heiß, bis zu 30 Grad in der Spitze und der Wettertrend für München und Umgebung. Morgen Sonne satt, noch ein bisschen heißer, bis zu 33 Grad. Am Samstag ein bisschen unbeständiger, da sind Gewitter zwischendurch möglich. Am Sonntag Sonne und Wolken und bis zu 34 Grad.
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18: Mit Joshua Heise. Grüß Gott. Im Wohnungsbau geht's weiter langsam aufwärts. Im April sind in Deutschland rund 20.000 neue Wohnungen genehmigt worden, 9% mehr als im Vorjahr. In den Monaten zuvor gab es ein ähnliches Plus, trotzdem fehlen schätzungsweise noch rund 1 Million Wohnungen. Experten sind skeptisch, dass sich das schnell ändert, denn Baumaterialien und Kreditzinsen sind wieder teurer geworden. Fast 40 Grad und das mehrere Tage lang. Laut Meteorologen beginnt in Deutschland jetzt eine Hitzewelle. Fiona Reinhardt hat Tipps, wie wir gut durch die Hitze kommen.
19: Allem voran gilt natürlich viel trinken. Durchs Schwitzen verlieren wir viel Flüssigkeit und das kann zu Kreislaufproblemen führen. Der Deutsche Wetterdienst rät außerdem dazu, körperliche Aktivitäten möglichst zu vermeiden und Räume kühl zu halten. Zum Beispiel, indem wir sie abdunkeln und nachts lüften. Besonders für ältere und kranke Menschen ist die Hitze eine starke Belastung, genauso wie für Schwangere und Kinder.
18: Die Zelte für das Münchner Oktoberfest können wie geplant aufgebaut werden, trotz laufendem Gerichtsstreit. Das Bayerische Oberste Landesgericht hat einen Eilantrag abgelehnt, mit dem ein Münchner Wirt verhindern wollte, dass 2 Festzeltbetreiber zur Wiesn zugelassen werden. Der Aufbau kann damit ab morgen starten. Wäre die Entscheidung anders ausgefallen, hätten die 2 Zelte womöglich nicht rechtzeitig gestanden. Nachdem die USA und der Iran das Friedensabkommen unterschrieben haben, soll die Straße von Hormuz schnell wieder geöffnet werden. Und Deutschland könnte helfen. Verteidigungsminister Pistorius sagt, Truppen der deutschen Marine seien unterwegs, um dabei zu helfen, die Wasserhandelsstraße von Minen zu befreien. Ob es zum Einsatz kommt, ist aber noch nicht klar. Geplante Kürzungen beim Wohngeld könnten vor allem Rentnerinnen und Rentner treffen. Nach Regierungszahlen, die die Grünen angefragt hatten, haben 2024 rund 1,2 Millionen Menschen Wohngeld bezogen. Mehr als die Hälfte davon waren Rentnerinnen und Rentner. Bauministerin Huberts will beim Wohngeld 1 Milliarde Euro einsparen.
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20: Weiter Obacht auf der A99 West Umfahrung Richtung Lindau zwischen Allacher und Aubinger Tunnel. Da liegt noch die Stoßstange auf der Autobahn. Und weiter Obacht auch in Sendling auf der Tübinger Straße steht noch der kaputte LKW.
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20: Unter Menzing auf der Menzinger Straße in beiden Richtungen und in Pullach auf der Wolfratshauser Straße wird geblitzt. Gute Fahrt.
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17: Freut euch auf 15 Sonnenstunden heute. Dazu wird's heiß, bis zu 33 Grad. Und der Wettertrend für München und Umgebung. Morgen ähnlich, sonnig und noch ein bisschen heißer, bis zu 33 Grad. Am Samstag dann für einen Tag unbeständiger. Da sind Gewitter zwischenzeitlich möglich. Am Sonntag Sonne und Wolken und bis zu 34 Grad.
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18: Obacht auf der A8 Richtung Stuttgart zwischen Dulzimus und Udelshausen. Da liegen Plastikteile auf der Autobahn. Und nach wie vor Obacht auf der A99 Westumfahrung Richtung Lindau zwischen Allacher und Aubinger Tunnel. Da liegt immer noch die Stoßstange auf der Straße.
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18: In der Au auf der Falkenstraße einwärts und im Landkreis Ebersberg in Vatterstetten auf der Herbststraße stehen sie. Gute Fahrt.
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10: Heute Sonne satt, heiß, bis zu 30 Grad in der Spitze und der Wettertrend für München und Umgebung. Morgen Sonne satt, noch ein bisschen heißer, bis zu 33 Grad. Am Samstag ein bisschen unbeständiger, da sind Gewitter zwischendurch möglich. Am Sonntag Sonne und Wolken und bis zu 34 Grad.
0: Es ist 12 Uhr. 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
11: Nicolas Pinkanell, grüß Gott. Eine Hitzewelle rollt auf uns zu. Experten fordern deswegen jetzt einmal mehr, den Hitzeschutz voranzutreiben. Bei höheren Temperaturen sinkt die Produktivität und es gibt mehr Krankmeldungen, sagt die Allianz. Möglich wären etwa flexiblere Arbeitszeiten, also früher Anfang und längere Pausen bei der Mittagshitze. Es brauche aber branchenspezifische Lösungen, heißt es weiter. Pauschale Maßnahmen seien ungeeignet. Seit Jahren spitzt sich die Wohnungsnot hier in München zu. Der Stadtrat spricht deswegen aktuell über neue Regeln. Unter anderem sollen Wohnungen beim Sozialreferat registriert werden müssen, wenn sie auf Airbnb vermietet werden. Außerdem sollen Energieversorger im Einzelfall Strom- und Wasserdaten melden. So sieht die Stadt, ob eine Wohnung genutzt wird oder nicht. Wer auf Dienstreise geht, kann Geschäftsessen oder andere Ausgaben abrechnen. Dabei wird in Deutschland aber besonders häufig geschummelt. Das zeigt eine neue Umfrage. Rund jeder vierte Befragte von hier reicht regelmäßig unzulässige Spesen ein. Damit liegen wir vor Frankreich, Spanien oder den USA. Außerdem sagen gut 40%, dass sie Kosten mehr als einmal abgerechnet haben. Genauso viele haben zudem Kosten eingereicht, die nichts mit ihrer Arbeit zu tun hatten.
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12: Auf dem Odeonsplatz geht es heute um Freundschaft und Solidarität. Mit Live-Konzerten und Ansprachen wird der Israel-Tag gefeiert. Die Buslinien 100 und 153 werden ab Nachmittag umgeleitet. Aus der Altstadt Andreas Werner, 089 Kult.
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13: Obacht, auf dem mittleren Ring zwischen Olympiapark und Petuel-Tunnel in beiden Richtungen, da ist eine Entenfamilie unterwegs. Dann Obacht auch in Haidhausen auf der Orleansstraße, Ecke Berg am Leimstraße. Da hat ein Baustellenfahrzeug Kies auf der Kreuzung verloren. Und weiter Stau auf dem mittleren Ring zwischen A9 und Englischer Garten wegen der Baustelle 10 Minuten plus.
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13: Fasangarten auf der Maglernstraße auswärts und im Landkreis Dachau in Hebertshausen auf der Freisinger Straße stehen sie. Gute Fahrt.
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0: den größten Kulthits von den 80ern bis heute machen wir gleich weiter. Vorher gucken wir auf die Kultur in München.
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0: Das Orchester Kurzweil spielt nicht nur abgefahrene Eigenkompositionen, sondern auch Klassiker. Und zwar auf eine Art und Weise, die ihr vermutlich so noch nicht gehört habt. Das ist eine Mischung unter anderem aus Bluegrass, aus Chansons, aus Italo-Folk, aus Rock'n'Roll und aus Balkanklängen und aus vielem mehr. Heute im Silbersaal des Deutschen Theaters ab 19 Uhr.
1: Tipp 2.
0: Game On heißt der Spieleabend im Amerika-Haus. Es geht um Brettspiele. Gespielt wird natürlich, wie es sich im Amerika-Haus gehört, auf Englisch. Ihr könnt jederzeit dazustoßen. Wenn ihr euch vorab anmeldet, macht ihr es den Organisatoren aber einfacher. Snacks und Getränke gibt's vor Ort. Der Eintritt ist frei. 18 Uhr geht's los.
1: Tipp 3.
0: Im Klassiker Felix Krull von Thomas Mann geht es um die Memoiren eines gerissenen Kriminellen. Der wickelt die gute Gesellschaft mit Leichtigkeit um den Finger und bahnt sich so seinen Weg nach oben. Das Stück um 20 Uhr im Volkstheater.
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12: Legt euch auf jeden Fall schon mal die Sonnenbrille bereit. Heute startet der Sommer so richtig durch mit ganz viel Sonne und heißen 30 Grad. Und der Wettertrend für München und Umgebung: Morgen legen wir nochmal eine Schippe drauf und holen uns die 33 Grad. Das Wochenende bleibt hochsommerlich, bringt aber vor allem am Samstag auch ein paar Hitzegewitter.
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13: Hallo, liebe Autofahrer. Die A96 in Richtung München. Zwischen Leim und Sendling steht ein defektes Fahrzeug auf der rechten Spur. Und Obacht in Haidhausen auf der Orléansstraße, Ecke Berg am Leimstraße, hat ein LKW Kies auf der Kreuzung verloren.
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13: Geblitzt wird in Trudering auf der Bajuwarenstraße auswärts und im Kreis Fürstenfeldbruck in Maisach auf der Ganghofer Straße. Gute Fahrt.
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17: Es ist Hochsommer angesagt. Ab heute gibt es Sonne satt und bis zu 30 Grad. Also perfekt für die Isar oder den Biergarten nach Feierabend. Und der Wettertrend für München und Umgebung. Morgen knacken wir sogar die 33 Grad. Auch das Wochenende wird super sommerlich. Allerdings kann es ein paar Hitzegewitter geben, vor allem am Samstag.
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18: Mit Lennart Werner. Grüß Gott. Das Aufatmen bei der Stadtspitze und den Münchner Wiesenwirten ist riesig. Der Zeltaufbau kann wie geplant Ende Juni anfangen und die Wiesen damit wie gewohnt stattfinden. Das Bayerische Oberlandesgericht hat heute einen Eilantrag des Münchner Wirts Alexander Egger abgelehnt. Der wollte, dass die Wirte vom Paulaner- und Schottenhammelzelt nicht zugelassen und die Zelte grundsätzlich EU-weit ausgeschrieben werden. Hätte das Gericht die Entscheidung heute anders gefällt, dann hätte die Wiesen ohne diese beiden Zelte stattfinden müssen. An vielen Schulen hier in Bayern wird es nächstes Schuljahr neben den klassischen Schulaufgaben und Exen noch andere Prüfungsformen geben. Das hat das Kultusministerium heute mitgeteilt. Demnach dürfen etwa Debatten, Podcasts oder Erklärvideos als Leistungsnachweise genutzt werden. Damit will der Freistaat auf die moderne Arbeitswelt und den Aufschwung von künstlicher Intelligenz reagieren. Gleichzeitig soll die Zahl der verpflichtenden Tests in einigen Bereichen reduziert werden. Wir schauen noch zum FC Bayern. Der hat den Vertrag mit seinem Frauentrainer José Bacalá vorzeitig bis 2028 verlängert. Der Spanier hatte die Münchnerinnen vergangene Saison zum ersten Mal gecoacht und direkt das Double gewonnen. In der Champions League war erst im Halbfinale gegen den späteren Titelträger FC Barcelona Schluss.
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19: Die Polizei kontrolliert diesen Monat verstärkt auf Landstraßen. An der B13 bei Holzkirchen gab es gestern eine große Aktion. Rund 3,5 Stunden lang wurden vor allem Temposünder überprüft. Der traurige Spitzenreiter raste in einer 30er-Zone mit Tempo 80 durch die Kontrolle. Aus Holzkirchen, Alena Kohler, 089 Kult.
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17: Hallo liebe Autofahrer, die A96 Richtung München zwischen Leim und Sendling steht immer noch ein defektes Fahrzeug auf der rechten Spur. Und Obacht bitte auf der A99 Ostumfahrung Richtung Salzburg zwischen Aschheim-Ismaning und Kirchheim ist eine ungesicherte Unfallstelle.
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17: Blitzer stehen in Hadern auf der Würmtalstraße auswärts und in Sauerlach auf der Tegernseer Landstraße. Gute Fahrt.
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15: Legt euch auf jeden Fall schon mal die Sonnenbrille bereit. Heute startet der Sommer so richtig durch mit ganz viel Sonne und heißen 30 Grad. Und der Wettertrend für München und Umgebung: Morgen legen wir nochmal eine Schippe drauf und holen uns die 33 Grad. Das Wochenende bleibt hochsommerlich, bringt aber vor allem am Samstag auch ein paar Hitzegewitter.
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16: Servus zu euch in die Autos. Auf der A96 einwärts, da bleibt weiterhin zwischen Leim und Sendling die rechte Spur gesperrt. Da steht ein kaputtes Auto. Und Obacht bitte auf der A99, da gibt es gleich 2 Unfälle. Einmal auf der Westumfahrung Richtung Nürnberg zwischen Fröttmanning Nord und dem Kreuz Nord. Und der zweite auf der Ostumfahrung Richtung Salzburg zwischen Aschheim, Ismaning und Kirchheim.
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16: Geblitzt werdet ihr in Hadern, Würmtalstraße auswärts und in Sauerlach, Tegernseer Landstraße. Gute Fahrt.
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11: Es ist Hochsommer angesagt. Ab heute gibt es Sonne satt und bis zu 30 Grad. Also perfekt für die Isar oder den Biergarten nach Feierabend. Und der Wettertrend für München und Umgebung. Morgen knacken wir sogar die 33 Grad. Auch das Wochenende wird super sommerlich. Allerdings kann es ein paar Hitzegewitter geben, vor allem am Samstag.
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12: Mit Lennart Werner. Grüß Gott. Die Wiesn ist in diesem Jahr gesichert. Das sagen die Wiesnwirte zur Entscheidung des Bayerischen Oberlandesgerichtes. Das hatte heute die Vergabesperre fürs Schottenhammel- und Paulanerzelt aufgehoben. Ein Münchner Wirt hatte das bewirkt, weil er ein Zelt auf der Wiesn haben wollte. Auch Oberbürgermeister Krause freut sich über das Urteil.
13: Ich bin darüber sehr erleichtert und freue mich auch sehr über dieses Urteil. Denn damit bleibt das Oktoberfest ein Münchner und bayerisches Volksfest mit über 200-jähriger, weltweit einzigartiger Tradition.
12: Hätte das Gericht heute anders entschieden, hätten das Paulaner- und Schottenhammelzelt nicht rechtzeitig stehen können, wenn denn überhaupt. Wie viele Stunden arbeiten wir künftig pro Tag oder Woche? Das Arbeitsministerium hat jetzt einen ersten Entwurf zum neuen Arbeitszeitgesetz vorgelegt. Und am 8-Stunden-Tag soll vorerst nicht gerüttelt werden. Aber Gewerkschaften und Arbeitgeber sollen einfacher über eine wöchentliche Arbeitszeit verhandeln können. Die Schüler hier in Bayern sollen besser auf die moderne Arbeitswelt und den KI-Aufschwung vorbereitet werden. Ab nächstem Schuljahr lässt das Kultusministerium deswegen weitere Formen der Leistungsnachweise zu. Heißt, neben Schulaufgaben und Exen sind auch Erklärvideos oder Debatten möglich. Außerdem soll die Zahl der verpflichtenden Leistungsnachweise sinken. Ziel ist es, den Schulen mehr pädagogischen Spielraum zu geben.
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14: Auf dem Odeonsplatz geht es heute um Freundschaft und Solidarität. Mit Live-Konzerten und Ansprachen wird der Israel-Tag gefeiert. Die Buslinien 100 und 153 werden ab Nachmittag umgeleitet. Aus der Altstadt Andreas Werner, 089 Kult.
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15: Servus zu euch in die Autos. Weiter in Obacht bitte wegen zwei Unfällen auf der A99. Einmal auf der Westumfahrung Richtung Nürnberg zwischen Freudmanning und dem Kreuz Nord. Und der zweite Unfall auf der Ostumfahrung Richtung Salzburg zwischen Aschheim, Ismaning und Kirchheim.
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15: Geblitzt werdet ihr in Trudering bei Jovarenstraße auswärts und in Gräfelfing in der Friedenstraße. Gute Fahrt.
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15: Legt euch auf jeden Fall schon mal die Sonnenbrille bereit. Heute startet der Sommer so richtig durch mit ganz viel Sonne und heißen 30 Grad. Und der Wettertrend für München und Umgebung: Morgen legen wir nochmal eine Schippe drauf und holen uns die 33 Grad. Das Wochenende bleibt hochsommerlich, bringt aber vor allem am Samstag auch ein paar Hitzegewitter.
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16: Servus zu euch in die Autos und weiter in Obacht bitte wegen 2 Unfällen auf der A99. Einmal auf der Westumfahrung Richtung Nürnberg zwischen Fröttmanning und dem Kreuz Nord. Und der zweite auf der Ostumfahrung Richtung Salzburg zwischen Aschheim-Ismaning und Kirchheim.
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16: Geblitzt werdet ihr in Perlach, Rudolf-Zorn-Straße einwärts und im Landkreis Fürstenfeldbruck in Maisach in der Ganghofer Straße. Gute Fahrt.
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14: Es ist Hochsommer angesagt. Ab heute gibt es Sonne satt und bis zu 30 Grad. Also perfekt für die Isar oder den Biergarten nach Feierabend. Und der Wettertrend für München und Umgebung. Morgen knacken wir sogar die 33 Grad. Auch das Wochenende wird super sommerlich. Allerdings kann es ein paar Hitzegewitter geben, vor allem am Samstag.
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15: Mit Lennart Werner. Grüß Gott. Das Aufatmen bei der Stadtspitze und den Münchner Wiesenwirten ist riesig. Der Aufbau kann wie geplant Ende des Monats anfangen und die Wiesen damit wie gewohnt stattfinden. Das Bayerische Oberlandesgericht hat heute den Eilantrag eines Münchner Wirtes abgelehnt. Der wollte, dass die Wirte vom Paulaner- und Schottenhammelzelt nicht zugelassen und die Zelte der Wiesen grundsätzlich EU-weit ausgeschrieben werden. Hätte das Gericht die Entscheidung heute anders gefällt, dann hätte die Wiesen ohne die beiden Zelte stattfinden können. Es gibt nicht viele leerstehende Wohnungen hier bei uns in München, aber gegen die, die es gibt, will die Stadt trotzdem vorgehen. Dazu gehört, dass Ferienwohnungen etwa auf Airbnb künftig beim Sozialreferat registriert werden müssen. Das hat der Stadtrat heute beschlossen. Außerdem müssen Energieversorger im Einzelfall Daten zum Strom- und Wasserverbrauch mitteilen. Damit kann die Stadt überprüfen, ob in einer Wohnung auch wirklich gelebt wird. Wir schauen noch zum FC Bayern. Der hat den Vertrag mit seinem Frauentrainer José Bacalá vorzeitig bis 2028 verlängert. Der Spanier hatte die Münchnerinnen vergangene Saison zum ersten Mal gecoacht und direkt das Double gewonnen. In der Champions League war er erst im Halbfinale gegen den späteren Titelträger FC Barcelona Schluss.
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17: Die Polizei kontrolliert diesen Monat verstärkt auf Landstraßen. An der B13 bei Holzkirchen gab es gestern eine große Aktion. Rund 3,5 Stunden lang wurden vor allem Temposünder überprüft. Der traurige Spitzenreiter raste in einer 30er-Zone mit Tempo 80 durch die Kontrolle. Aus Holzkirchen, Alena Kohler, 089 Kult.
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18: Servus zu euch in die Autos und das schaut soweit ganz gut aus. Keine größeren Staus und Störungen.
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18: In Hadern wird geblitzt, in der Würmtalstraße auswärts und in Sauerlach an der Tegernseer Landstraße. Gute Fahrt.
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11: Legt euch auf jeden Fall schon mal die Sonnenbrille bereit. Heute startet der Sommer so richtig durch mit ganz viel Sonne und heißen 30 Grad. Und der Wettertrend für München und Umgebung: Morgen legen wir nochmal eine Schippe drauf und holen uns die 33 Grad. Das Wochenende bleibt hochsommerlich, bringt aber vor allem am Samstag auch ein paar Hitzegewitter.
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12: Servus zu euch in die Autos und da schaut soweit ganz gut aus. Der normale Feierabendverkehr läuft.
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12: Geblitzt wird in Trudering in der Bajuwarenstraße auswärts und in Gräfelfing in der Friedenstraße. Gute Fahrt.
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0: größten Kulthits von den 80ern bis heute machen wir gleich weiter. Vorher gucken wir auf die Kultur in München.
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0: Das Orchester Kurzweil spielt nicht nur abgefahrene Eigenkompositionen, sondern auch Klassiker. Und zwar auf eine Art und Weise, die ihr vermutlich so noch nicht gehört habt. Das ist eine Mischung unter anderem aus Bluegrass, aus Chansons, aus Italo-Folk, aus Rock'n'Roll und aus Balkanklängen und aus vielem mehr. Heute im Silbersaal des Deutschen Theaters ab 19 Uhr.
1: Tipp 2.
0: Game On heißt der Spieleabend im Amerika-Haus. Es geht um Brettspiele. Gespielt wird natürlich, wie es sich im Amerika-Haus gehört, auf Englisch. Ihr könnt jederzeit dazustoßen. Wenn ihr euch vorab anmeldet, macht ihr es den Organisatoren aber einfacher. Snacks und Getränke gibt's vor Ort. Der Eintritt ist frei. 18 Uhr geht's los.
1: Tipp 3.
0: Im Klassiker Felix Krull von Thomas Mann geht es um die Memoiren eines gerissenen Kriminellen. Der wickelt die gute Gesellschaft mit Leichtigkeit um den Finger und bahnt sich so seinen Weg nach oben. Das Stück um 20 Uhr im Volkstheater.
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4: Es ist Hochsommer angesagt. Ab heute gibt es Sonne satt und bis zu 30 Grad. Also perfekt für die Isar oder den Biergarten nach Feierabend. Und der Wettertrend für München und Umgebung. Morgen knacken wir sogar die 33 Grad. Auch das Wochenende wird super sommerlich. Allerdings kann es ein paar Hitzegewitter geben, vor allem am Samstag.
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5: Mit Lennart Werner. Grüß Gott. Die Wiesn ist in diesem Jahr gesichert. Das sagen die Wiesnwirte zur Entscheidung des Bayerischen Oberlandesgerichts. Das hat heute die Vergabesperre fürs Schottenhammel- und Paulanerzelt aufgehoben. Bedeutet, die Stadt kann jetzt Verträge mit den Wirten schließen und der Wiesnaufbau kann wie geplant Ende diesen Monats starten, sagt Oberbürgermeister Krause.
6: Ich bin darüber sehr erleichtert und freue mich auch sehr über dieses Urteil. Denn damit bleibt das Oktoberfest ein Münchner und bayerisches Volksfest mit über 200-jähriger, weltweit einzigartiger Tradition.
5: Ursprung des Gerichtsstreits ist die Klage eines Münchner Wirts. Der hatte sich auf ein Wiesnzelt beworben und wurde abgelehnt. Daraufhin klagte er und wollte bewirken, dass die Zelte EU-weit ausgeschrieben werden. Die Bundesregierung hatte im Koalitionsvertrag vereinbart, eine Wochenarbeitszeit einführen zu wollen, damit Arbeitnehmer flexibler sein können. Aber jetzt liegt ein erster Entwurf zu dem Gesetz vor und der will am aktuellen 8-Stunden-Tag doch nicht rütteln. Ausnahmen soll es nur für tarifgebundene Betriebe geben. Die bayerische Wirtschaft kritisiert das stark. Moderne Arbeitszeitmodelle werden für viele Unternehmen so unmöglich. An Bayerns Schulen soll es ab nächstem Jahr eine moderne Prüfungskultur geben. Das heißt, fürs Kultusministerium, neben klassischen Schulaufgaben darf es auch Erklärvideos oder Podcasts als Leistungsnachweis geben. Allerdings, die unangekündigten Echsen, die bleiben.
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4: Ab dem nächsten Schuljahr gilt in Bayern die Ganztagsbetreuung für Grundschulkinder. Um den Ausbau mitzufinanzieren, fließen 600.000 Euro vom Freistaat hier nach Ebersberg. An der Ringstraße etwa soll ein Kita-Neubau mit 100 Plätzen entstehen. Aus Ebersberg, Alexandra Goralska, 089 Kult.
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7: Servus zu euch in die Autos und Obacht bitte auf der A96 Richtung Lindau zwischen Gräfelfingen und Freiham Süd. Da steht ein kaputtes Auto auf der linken Spur.
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7: Geblitzt werdet ihr in Truderingen bei Jovarenstraße auswärts und in Pullach in der Münchner Straße. Gute Fahrt.
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9: Legt euch auf jeden Fall schon mal die Sonnenbrille bereit. Heute startet der Sommer so richtig durch mit ganz viel Sonne und heißen 30 Grad. Und der Wettertrend für München und Umgebung. Morgen legen wir nochmal eine Schippe drauf und holen uns die 33 Grad. Das Wochenende bleibt hochsommerlich, bringt aber vor allem am Samstag auch ein paar Hitzegewitter.
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10: Servus zu euch in die Autos und Obacht bitte auf der A96 Richtung Lindau zwischen Gräfelfingen und Freiham Süd. Da steht ein kaputtes Auto auf der linken Spur.
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10: Geblitzt werdet ihr in Trudering bei Jovarenstraße auswärts und in Pullach in der Münchner Straße. Gute Fahrt.
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7: Es ist Hochsommer angesagt. Ab heute gibt es Sonne satt und bis zu 30 Grad. Also perfekt für die Isar oder den Biergarten nach Feierabend. Und der Wettertrend für München und Umgebung. Morgen knacken wir sogar die 33 Grad. Auch das Wochenende wird super sommerlich. Allerdings kann es ein paar Hitzegewitter geben, vor allem am Samstag.
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8: Mit Lennart Werner. Grüß Gott. Es ist ein guter Tag für München. Da sind sich Oberbürgermeister Krause, Wirtschaftsreferent Schaap und die Wiesenwirte einig. Denn das Bayerische Oberlandesgericht hat heute die Vergabesperre fürs Schottenhammel- und Paulanerzelt aufgehoben. Heißt, die Stadt kann nun doch Verträge mit den Wirten schließen und die Wiesen kann wie geplant aufgebaut werden. Ursprung des Gerichtsstreits ist die Klage eines Münchner Wirtes. Der wollte, dass die Zeltvergabe auf dem Oktoberfest EU-weit ausgeschrieben wird. Das Arbeitsministerium hat einen ersten Entwurf fürs neue Arbeitszeitgesetz vorgelegt. Und der fliegt Ministerin Baas um die Ohren. Zwar sollen Betriebe auch eine Wochenarbeitszeit einführen können, aber nur, wenn es Tarifverträge gibt und die Gewerkschaften zustimmen. Die bayerische Wirtschaft kritisiert, dass moderne Arbeitszeitmodelle für viele Unternehmen damit unmöglich werden. Und die Union sagt, der Entwurf entspreche nicht dem Koalitionsvertrag. Corona spielt im Alltag ja schon längst keine Rolle mehr. Die Gerichte beschäftigt die Pandemie aber immer noch und den Steuerzahler damit auch. Denn der Bund muss einem Maskenhersteller jetzt insgesamt 320 Millionen Euro inklusive Zinsen nachzahlen. Das hat das Oberlandesgericht in Köln entschieden. Der Bund hatte die Masken wegen angeblicher Mängel nicht abgenommen.
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10: Nach dem Raubüberfall auf einen Luxusuhrenhändler hier im Bahnhofsviertel prüft die Polizei, ob es sich um Serientäter handelt. Es habe zwei ähnliche Fälle im Umland gegeben, einen in Murnau, einen in Wolfratshausen, sagt die Polizei. Die Ermittlungen seien aber noch am Anfang. Aus dem Bahnhofsviertel Max Eckert, 089 Kult.
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11: Feierabendverkehr auf dem mittleren Ring, plant da überall mehr Zeit ein. Und dann haben wir noch die A99, Ostumfahrung nach Nürnberg. Zwischen Kirchheim und dem Kreuz Nord braucht ihr 35 Minuten länger.
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11: Auswärts werdet ihr geblitzt in der Ingolstädter Straße, kurz vorm Frankfurter Ring.
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10: Legt euch auf jeden Fall schon mal die Sonnenbrille bereit. Heute startet der Sommer so richtig durch mit ganz viel Sonne und heißen 30 Grad. Und der Wettertrend für München und Umgebung. Morgen legen wir nochmal eine Schippe drauf und holen uns die 33 Grad. Das Wochenende bleibt hochsommerlich, bringt aber vor allem am Samstag auch ein paar Hitzegewitter.
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12: Feierabendverkehr auf dem mittleren Ring, plant da überall mehr Zeit ein. Und auf der A99, auf der Ostumfahrung nach Nürnberg, zwickt's zwischen Kirchheim und dem Kreuz Nord. 40 Minuten kommen hier oben drauf.
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12: Auswärts werdet ihr geblitzt in der Ingolstädter Straße, kurz vorm Frankfurter Ring.
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8: Es ist Hochsommer angesagt. Ab heute gibt es Sonne satt und bis zu 30 Grad. Also perfekt für die Isar oder den Biergarten nach Feierabend. Und der Wettertrend für München und Umgebung. Morgen knacken wir sogar die 33 Grad. Auch das Wochenende wird super sommerlich. Allerdings kann es ein paar Hitzegewitter geben, vor allem am Samstag.
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9: Mit Lennart Werner. Grüß Gott. Die Wiesn ist in diesem Jahr gesichert. Das sagen die Wiesnwirte zur Entscheidung des Bayerischen Oberlandesgerichts. Das hat heute die Vergabesperre fürs Schottenhammel- und Paulanerzelt aufgehoben. Bedeutet, die Stadt kann jetzt Verträge mit den Wirten schließen und der Wiesnaufbau kann wie geplant Ende diesen Monats starten, sagt Oberbürgermeister Krause.
10: Ich bin darüber sehr erleichtert und freue mich auch sehr über dieses Urteil. Denn damit bleibt das Oktoberfest ein Münchner und bayerisches Volksfest mit über 200-jähriger, weltweit einzigartiger Tradition.
9: Ursprung des Gerichtsstreits ist die Klage eines Münchner Wirts. Der hatte sich auf ein Wiesnzelt beworben und wurde abgelehnt. Daraufhin klagte er und wollte bewirken, dass die Zelte EU-weit ausgeschrieben werden. Die Bundesregierung hatte im Koalitionsvertrag vereinbart, eine Wochenarbeitszeit einführen zu wollen, damit Arbeitnehmer flexibler sein können. Aber jetzt liegt ein erster Entwurf zu dem Gesetz vor und der will am aktuellen 8-Stunden-Tag doch nicht rütteln. Ausnahmen soll es nur für tarifgebundene Betriebe geben. Die bayerische Wirtschaft kritisiert das stark. Moderne Arbeitszeitmodelle werden für viele Unternehmen so unmöglich. An Bayerns Schulen soll es ab nächstem Jahr eine moderne Prüfungskultur geben. Das heißt, fürs Kultusministerium, neben klassischen Schulaufgaben darf es auch Erklärvideos oder Podcasts als Leistungsnachweis geben. Allerdings, die unangekündigten Echsen, die bleiben.
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8: Ab dem nächsten Schuljahr gilt in Bayern die Ganztagsbetreuung für Grundschulkinder. Um den Ausbau mitzufinanzieren, fließen 600.000 Euro vom Freistaat hier nach Ebersberg. An der Ringstraße etwa soll ein Kita-Neubau mit 100 Plätzen entstehen. Aus Ebersberg, Alexandra Goralska, 089 Kult.
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12: Feierabendverkehr auf dem mittleren Ring. Es ist viel los. Es kann teilweise bis zu 50 Minuten länger dauern.
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12: Auswärts werdet ihr geblitzt in der Ingolstädter Straße, kurz vorm Frankfurter Ring.
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11: Legt euch auf jeden Fall schon mal die Sonnenbrille bereit. Heute startet der Sommer so richtig durch mit ganz viel Sonne und heißen 30 Grad. Und der Wettertrend für München und Umgebung. Morgen legen wir nochmal eine Schippe drauf und holen uns die 33 Grad. Das Wochenende bleibt hochsommerlich, bringt aber vor allem am Samstag auch ein paar Hitzegewitter.
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12: Immer noch viel los auf dem mittleren Ring. Da läuft der Feierabendverkehr. Das kann bis zu 25 Minuten länger dauern.
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12: Auswärts werdet ihr geblitzt in der Ingolstädter Straße, kurz vorm Frankfurter Ring.
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10: Es ist Hochsommer angesagt. Ab heute gibt Sonne satt und bis zu 30 Grad. Also perfekt für die Isar oder den Biergarten nach Feierabend. Und der Wettertrend für München und Umgebung. Morgen knacken wir sogar die 33 Grad. Auch das Wochenende wird super sommerlich. Allerdings kann es ein paar Hitzegewitter geben, vor allem am Samstag.
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11: Mit Lennart Werner. Grüß Gott. Es ist ein guter Tag für München. Da sind sich Oberbürgermeister Krause, Wirtschaftsreferent Schaap und die Wiesenwirte einig. Denn das Bayerische Oberlandesgericht hat heute die Vergabesperre fürs Schottenhammel- und Paulanerzelt aufgehoben. Heißt, die Stadt kann nun doch Verträge mit den Wirten schließen und die Wiesen kann wie geplant aufgebaut werden. Ursprung des Gerichtsstreits ist die Klage eines Münchner Wirtes. Der wollte, dass die Zeltvergabe auf dem Oktoberfest EU-weit ausgeschrieben wird. Das Arbeitsministerium hat einen ersten Entwurf fürs neue Arbeitszeit.

0: Gesetz vorgelegt. Und der fliegt Ministerin Baas um die Ohren. Zwar sollen Betriebe auch eine Wochenarbeitszeit einführen können, aber nur, wenn es Tarifverträge gibt und die Gewerkschaften zustimmen. Die bayerische Wirtschaft kritisiert, dass moderne Arbeitszeitmodelle für viele Unternehmen damit unmöglich werden. Und die Union sagt, der Entwurf entspreche nicht dem Koalitionsvertrag. Corona spielt im Alltag ja schon längst keine Rolle mehr. Die Gerichte beschäftigt die Pandemie aber immer noch und den Steuerzahler damit auch. Denn der Bund muss einem Maskenhersteller jetzt insgesamt 320 Millionen Euro inklusive Zinsen nachzahlen. Das hat das Oberlandesgericht in Köln entschieden. Der Bund hatte die Masken wegen angeblicher Mängel nicht abgenommen.
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2: Nach dem Raubüberfall auf einen Luxusuhrenhändler hier im Bahnhofsviertel prüft die Polizei, ob es sich um Serientäter handelt. Es habe zwei ähnliche Fälle im Umland gegeben, einen in Murnau, einen in Wolfratshausen, sagt die Polizei. Die Ermittlungen seien aber noch am Anfang. Aus dem Bahnhofsviertel Max Eckert, 089 Kult.
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3: Immer noch viel los auf dem mittleren Ring. Da läuft der Feierabendverkehr. Das kann bis zu 25 Minuten länger dauern.
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3: Auswärts werdet ihr geblitzt in der Ingolstädter Straße, kurz vorm Frankfurter Ring.
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4: Legt euch auf jeden Fall schon mal die Sonnenbrille bereit. Heute startet der Sommer so richtig durch mit ganz viel Sonne und heißen 30 Grad. Und der Wettertrend für München und Umgebung. Morgen legen wir nochmal eine Schippe drauf und holen uns die 33 Grad. Das Wochenende bleibt hochsommerlich, bringt aber vor allem am Samstag auch ein paar Hitzegewitter.
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5: Mit Felix Kröckel. Guten Abend. Stars wie Bad Bunny oder die K-Pop-Band BTS feiern weltweit Erfolge, auch ohne englische Songs. Die Grammys reagieren jetzt darauf und führen neue Kategorien für asiatische und lateinamerikanische Popmusik ein. Die neuen Preise werden erstmals Anfang nächsten Jahres vergeben. Der Louvre ist am Ende seiner Kräfte. Das sagt der Direktor des berühmtesten Museums der Welt. Dass das Museum Probleme hat, war nach mehreren Sicherheitsvorfällen und dem Diebstahl der Kronjuwelen schon bekannt. Wie groß der Sanierungsbedarf tatsächlich ist, überrascht aber. Für Gebäude und Sicherheitskonzept werden mehr als 1 Milliarde Euro benötigt. Ausgerechnet ChatGPT-Chef Sam Altman fordert strengere Regeln für künstliche Intelligenz. Beim G7-Gipfel hat er die Regierungen dazu aufgerufen, die Verantwortung nicht den Tech-Konzernen zu überlassen. Stattdessen brauche es gemeinsame internationale Standards für KI. Altman glaubt, dass die Technologie unser Leben ähnlich stark verändern wird wie die Elektrizität.
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7: Immer noch viel los auf dem mittleren Ring. Da läuft der Feierabendverkehr. Das kann bis zu 25 Minuten länger dauern.
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7: Auswärts werdet ihr geblitzt in der Ingolstädter Straße, kurz vorm Frankfurter Ring.
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1: Mit Helen Martin. Guten Abend. In Brüssel hat am Abend der zweitägige EU-Gipfel begonnen. Es geht zum Beispiel um Haushaltsfragen, aber auch um den Ukraine-Krieg. Unter anderem beraten die 27 Staats- und Regierungschefs über die weitere Unterstützung der Ukraine und ein neues Sanktionspaket gegen Russland. Als Gast ist auch der ukrainische Präsident Selenskyj dabei. Derweil hat die sogenannte Ukraine-Kontaktgruppe der Ukraine weitere Militärhilfe in Milliardenhöhe zugesagt. Das Bundesarbeitsministerium hat einen ersten Entwurf zur Reform der Arbeitszeit vorgelegt. Und der stößt auf Kritik bei der Union und auch bei der Wirtschaft. Arbeitgeberpräsident Dulger nennt den Entwurf zum Beispiel eine Ansammlung gewerkschaftlicher Maximalpositionen. Jan-Henner Reitze berichtet.
2: Nach dem ersten Entwurf soll die maximale Arbeitszeit von 8 Stunden pro Tag grundsätzlich bestehen bleiben, es für Arbeitgeber und Gewerkschaften aber einfacher werden, stattdessen tariflich eine maximale Wochenarbeitszeit zu vereinbaren. Neben der Arbeitgeberseite geht das auch der Union nicht weit genug. Tenor auch in Berufen ohne Tarifbindung müsse mehr Flexibilität her.
1: Nach dem mutmaßlichen Brandanschlag auf ein Umspannwerk in Reutlingen in Baden-Württemberg prüfen Ermittler jetzt Hinweise auf weitere Sabotageversuche an Stromanlagen in der Region. Das hat die Generalstaatsanwaltschaft Stuttgart bestätigt. Anfang Juni hatte es in dem Umspannwerk gebrannt, schnell hatten sich die Hinweise auf Brandstiftung verdichtet. Wer dahinter stecken könnte, ist unklar. Die Ermittler prüfen Verbindungen zur linksextremen Szene. Ein Münchner Wirt wollte per Eilantrag verhindern, dass 2 Traditionszelte beim Oktoberfest zugelassen werden. Das bayerische Oberste Landesgericht hat diesen Antrag jetzt abgelehnt. Der Aufbau der Zelte kann also am 29. Juni starten.

0: Kläger findet, die Stadt München müsste die begehrten Miesenzelte EU-weit ausschreiben. Ob er damit recht hat, ist noch offen, aber für dieses Jahr kommt die Entscheidung so oder so zu spät. Und wir schauen noch zur Fußball-WM. Da haben sich Tschechien und Südafrika 1:1 getrennt. Die Tschechen waren früh in Führung gegangen, in der 83. Minute dann der Ausgleich von Südafrika durch einen Handelfmeter. Sowohl Tschechien als auch Südafrika hatten ihre Auftaktspiele bei dieser WM verloren.
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2: Mit Moritz Einzel. Deutschland begrüßt die Vereinbarung zwischen den USA und dem Iran. Bundeskanzler Merz hat das Abkommen als großen Schritt nach vorn bezeichnet. Es sieht ein Ende der Kämpfe und die freie Durchfahrt durch die Straße von Hormuz vor. Mehr dazu von Dirk Zeitler.
3: Und damit das auch so bleibt, kann Deutschland einen Beitrag leisten, etwa bei der Minenräumung. Dazu braucht es ein Mandat des Bundestags, betont Merz. Nach der Verkündung des Abkommens zwischen den USA und dem Iran hat US-Vizepräsident Vance den offiziellen Beginn der nächsten Verhandlungsphase verkündet. Innerhalb von 60 Tagen sollen Streitpunkte wie die Zukunft des iranischen Atomprogramms geklärt werden.
2: Das geplante Gesetz der Bundesregierung zur Gebäudemodernisierung ist möglicherweise verfassungswidrig. Zu dieser Einschätzung kommt ein Gutachten des Wissenschaftlichen Dienstes des Bundestags. Die Fachleute kritisieren, dass gelockerte Heizungsvorgaben zu mehr Treibhausgasausstoß führen könnten und damit künftige Generationen stärker bei der Einhaltung der Klimaziele belasten würden. Das Bundesverfassungsgericht hatte das 2021 verboten. Mehr als die Hälfte aller jungen Europäer hat schon Hassnachrichten im Netz erhalten. Das zeigt eine aktuelle Eurostat-Auswertung. Betroffen sind vor allem 16- bis 34-Jährige. Hauptgrund für die Anfeindungen waren demnach politische oder soziale Ansichten. Frauen und Mädchen sind dabei öfter betroffen als Männer. München hat heute die Werbetrommel für eine Olympiabewerbung gerührt, und zwar bei verschiedenen Spitzenverbänden wie dem Deutschen Basketballbund und dem Deutschen Tennisbund. Münchens Oberbürgermeister Krause hat geschwärmt. Er erkenne eine wahnsinnige Lust und Stimmung in der Stadt. Und Bayerns Ministerpräsident Söder hat betont, am Geld und an der Sicherheit werde es nicht scheitern. Wer deutscher Olympiabewerber wird, entscheidet sich im September. Ein Handelfmeter sorgte für den späten Ausgleich. Bei der Fußball-WM haben sich Tschechien und Südafrika 1:1 getrennt. Dadurch haben beide Teams noch die Chance aufs Weiterkommen. In der Partie Schweiz gegen Bosnien-Herzegowina ist gerade Halbzeit. Tore sind noch keine gefallen. Es steht 0:0. Um Mitternacht trifft Gastgeber Kanada auf Katar und ab 3 Uhr ist der nächste Gastgeber im Einsatz. Mexiko spielt gegen Südkorea.
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1: Mit Moritz Einzel. In Brüssel hat am Abend der zweitägige EU-Gipfel begonnen. Es geht zum Beispiel um Haushaltsfragen, aber auch um den Ukraine-Krieg. Unter anderem beraten die 27 Staats- und Regierungschefs über die weitere Unterstützung der Ukraine und ein neues Sanktionspaket gegen Russland. Als Gast ist auch der ukrainische Präsident Selenskyj dabei. Derweil hat die sogenannte Ukraine-Kontaktgruppe der Ukraine weitere Militärhilfe in Milliardenhöhe zugesagt. Das Abkommen zwischen den USA und dem Iran könnte zur Folge haben, dass Deutschland sich an der Sicherung der Straße von Hormuz beteiligt. Zwei Minenräumschiffe sind jedenfalls schon mal unterwegs Richtung Rotes Meer. Das sagte Verteidigungsminister Pistorius beim Treffen mit seinen NATO-Amtskollegen in Brüssel.
2: Vieles hängt jetzt davon ab, wie die Verhandlungen zwischen dem Iran und den USA in den nächsten 60 Tagen verlaufen. Sehr zu begrüßen ist jedenfalls der Fortschritt, den es jetzt mit der Verabredung darüber gibt, die Kampfhandlungen sofort einzustellen. Wir sind jedenfalls ready. Wenn es soweit ist, sind wir bereit.
1: Für den Einsatz bräuchte es ein Bundestagsmandat. Einer internationalen Mission sollen außerdem alle Konfliktparteien zustimmen, auch der Iran. Ein Münchner Wirt wollte per Eilantrag verhindern, dass zwei Traditionszelte beim Oktoberfest zugelassen werden. Das bayerische oberste Landesgericht hat diesen Antrag jetzt abgelehnt. Der Aufbau der Zelte kann also am 29. Juni starten. Der Kläger findet, die Stadt München müsste die begehrten Wiesenzelte EU-weit ausschreiben. Ob er damit recht hat, ist noch offen, aber für dieses Jahr kommt die Entscheidung so oder so zu spät. Das Bundesarbeitsgericht hat entschieden, wer Elternzeit in mehreren Abschnitten nimmt, hat für jeden Abschnitt einen eigenen Kündigungsschutz, auch wenn alle Abschnitte mit nur einem Schreiben beantragt worden sind. Der Schutz gilt ab dem Zeitpunkt, an dem die Elternzeit verlangt wird, frühestens 8 Wochen vor Beginn. Bei der Fußball-WM hat der zweite Gruppenspieltag begonnen. Tschechien und Südafrika trennten sich am frühen Abend 1:1. Damit haben beide Teams noch die Chance aufs Weiterkommen. Nach dem Spiel Schweiz gegen Bosnien-Herzegowina trifft um Mitternacht Kanada auf Katar. Und um 3 Uhr ist Anstoß der Partie Mexiko gegen Südkorea.
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2: Mit Moritz Einzel. In Brüssel hat der EU-Gipfel begonnen. Ein großes Thema ist natürlich die Ukraine, mit der ja trotz des Krieges Beitrittsverhandlungen geführt werden. Dazu sagte EVP-Fraktionschef Weber von der CSU bei Phoenix:
3: Die Ukraine wird auch in Europa stärker wahrgenommen, nicht nur als jemand, dem wir gerne unterstützen und helfen wollen, sondern als jemand, der uns einen echten Vorteil bringt, weil er militärisch einfach Kapazitäten einbringt, gerade bei der Drohnenabwehr, die Europa dringend braucht. Also Ukraine ist für uns auch ein Vorteil.
2: Eine Entscheidung haben die Staats- und Regierungschefs schon getroffen. Die Sanktionen gegen Russland wurden erstmals nicht nur um 6, sondern gleich um 12 Monate verlängert. Das Bundeskriminalamt hat 2025 deutlich mehr Anschläge auf Verkehrswege registriert als im Vorjahr. Das zeigt eine Auswertung der Rechercheplattform Korrektiv. Demnach hat das BKA 93 Fälle gezählt, nach 58 im Jahr 2024. In Niedersachsen war ein Mörder bei einem begleiteten Freigang geflohen. Nun ist er in Italien festgenommen worden. Die Polizei fand den zu lebenslanger Haft verurteilten Mann in einem Krankenhaus. Er war in einen Unfall verwickelt und wurde in der Klinik behandelt. Der 42-Jährige war am Dienstag in Peine auf einem Motorrad geflohen. Gerade sind wir zwar in einer Hitzewelle, aber an der Zugspitze denken Sie schon mal an den Winter. Auf Deutschlands höchstem Berg sollen Rodelfans nämlich künftig bequemer zu ihrem Wintervergnügen kommen. Die Bayerische Zugspitzbahn baut am Familienrodelhang nämlich ein Förderband, das Gäste nach der Abfahrt wieder nach oben bringt. Die Bauarbeiten sollen bis zur nächsten Wintersaison abgeschlossen sein. Bei der Fußball-WM hat die Schweiz einen großen Schritt Richtung K.O.-Runde gemacht. Die Eidgenossen gewannen ihr zweites Gruppenspiel gegen Bosnien-Herzegowina klar mit 4:1. Mann des Spiels war Doppeltorschütze Johann Mansambi vom SC Freiburg. Er sagte bei Magenta TV:
4: Das ist wie ein Traum, dass ich WM spielen kann, zwei Tore zu schießen und dann Playoff der Match. Ja, heute bin ich ganz sicher nicht schlafen.
2: Schon am frühen Abend hatten sich Tschechien und Südafrika 1:1 getrennt. In diesen Minuten trifft Gastgeber Kanada auf Katar. Und ab 3 Uhr spielt der nächste Gastgeber Mexiko gegen Südkorea. 089
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1: Mit Moritz Einzel. Die EU verlängert ihre Sanktionen gegen Russland und zwar erstmals nicht nur um 6, sondern gleich um 12 Monate. Das haben die Staats- und Regierungschefs bei ihrem Gipfel in Brüssel entschieden. Auch der ukrainische Präsident Selenskyj nimmt an dem Treffen teil. Weiteres Thema des Gipfels ist der Umgang mit China. Die EU wirft der Führung in Peking vor, den eigenen Unternehmen mit Staatshilfen einen unfairen Vorteil zu verschaffen. Die wochenlange US-Seeblockade iranischer Häfen ist nach Angaben des US-Militärs aufgehoben. Die Durchfahrt von Schiffen mit Start oder Ziel im Iran werde auf Anweisung von Präsident Trump nicht mehr verhindert, teilte das zuständige Regionalkommando auf X mit. Die Entscheidung ist Teil der Umsetzung des Rahmenabkommens zwischen den USA und dem Iran. Mehr als die Hälfte aller jungen Europäer hat schon Hassnachrichten im Netz erhalten. Das zeigt eine aktuelle Eurostat-Auswertung. Betroffen sind vor allem 16- bis 34-Jährige. Hauptgrund für die Anfeindungen waren demnach politische oder soziale Ansichten. Frauen und Mädchen sind dabei häufiger betroffen als Männer. München hat gestern die Werbetrommel für eine Olympiabewerbung gerührt und zwar bei verschiedenen Spitzenverbänden wie dem Deutschen Basketballbund und dem Deutschen Tennisbund. Münchens Oberbürgermeister Krause hat geschwärmt, er erkenne eine wahnsinnige Lust und Stimmung in der Stadt. Wer deutscher Olympiabewerber wird, entscheidet sich im September. Die Schweizer Fußballer, die waren ja ziemlich unzufrieden nach dem Start in die WM. Im ersten Spiel gab es nur ein 1:1 gegen Katar. Jetzt nach dem zweiten Spiel hat die Schweiz aber beste Aussichten auf die K.O.-Phase. Die Eidgenossen besiegten Bosnien-Herzegowina mit 4:1. Kapitän Granitschaka bei Magenta TV.
2: Wir sind für jeden Ball gegangen. Wir haben guten Fußball gespielt, das, was uns stark gemacht hat, aber auch ohne Ball. Wir haben die nötigen Zweikämpfe gewonnen. Wir sind gelaufen und vor allem die Spieler, die reingekommen sind, haben den Unterschied heute gemacht.
1: Gerade ist Halbzeit in der Partie der Kanadier gegen Katar und Co-Gastgeber Kanada ist da klar auf Siegkurs und liegt zur Pause 3:0 in Führung. Katar spielt nur noch mit 10 Mann. Schon am frühen Abend trennten sich Tschechien und Südafrika 1:1 und um 3 Uhr trifft noch Mexiko auf Südkorea. 089
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1: Mit Moritz Einzel. In Brüssel hat der EU-Gipfel begonnen. Ein großes Thema ist dabei natürlich die Ukraine. Auch Präsident Selenskyj ist mit dabei. EVP-Fraktionschef Weber äußerte sich bei Phoenix zu den Beitrittsambitionen des Landes zur Europäischen Union.
2: Wir müssen jetzt arbeiten. Je engagierter in Kiew gearbeitet wird, umso besser. Aber nach wie vor haben wir Krieg. Und deswegen weiß auch Präsident Selenskyj, dass Ambition da ist, aber dass wir auch realistisch auf die nächsten Wege schauen müssen.
1: Die EU profitiere aber auch militärisch von der Ukraine, zum Beispiel was die Drohnentechnik angeht, so Weber. Die Staats- und Regierungschefs verlängerten unterdessen die Sanktionen gegen Russland und zwar erstmals nicht nur um 6, sondern gleich um 12 Monate. Nach der Unterzeichnung des Rahmenabkommens zwischen den USA und dem Iran ist die US-Seeblockade iranischer Häfen aufgehoben worden. Das hat das US-Militär mitgeteilt. Die Streitkräfte würden aber weiter in der Region stationiert bleiben, um die Einhaltung der Vereinbarung zu überwachen. In Niedersachsen war ein Mörder bei einem begleiteten Freigang mit einem Motorrad geflohen. Nun ist der zu lebenslanger Haft verurteilte Mann in Italien festgenommen worden. Die Polizei fand ihn dort in einem Krankenhaus. Dort wurde er nach einem Unfall behandelt. Das geplante Gesetz der Bundesregierung zur Gebäudemodernisierung ist möglicherweise verfassungswidrig. Zu dieser Einschätzung kommt ein Gutachten des Wissenschaftlichen Dienstes des Bundestags. Die Fachleute kritisieren, dass gelockerte Heizungsvorgaben die Klimaziele gefährden könnten. Bei der Fußball-WM in den USA, Mexiko und Kanada hat die Schweiz gute Aussichten, die K.O.-Runde zu erreichen. Die Eidgenossen haben ihr zweites Gruppenspiel gegen Bosnien-Herzegowina mit 4:1 gewonnen und stehen jetzt bei 4 Punkten. Der Schweizer Kapitän Granit Xhaka sagte bei Magenta TV, dass die Einwechselspieler entscheidend waren.
3: Man braucht diese Mentalität, diesen Hunger auch, wenn man nicht von Anfang an spielt. Klar ist man enttäuscht, aber wenn du so viel Qualität hast im Kader, musst du halt ein bisschen geduldig bleiben und überglücklich heute.
1: Schon am frühen Abend trennten sich Tschechien und Südafrika 1:1. Nach dem Spiel Kanada gegen Katar trifft um 3 Uhr noch Mexiko auf Südkorea. 089
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